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0: Wochenende Volume 1. Hier ist Big FM, ich bin Karin. Und definitiv steht doch bei den allermeisten von uns vielleicht noch so eine klitzekleine Einkaufssituation an, oder? Egal, ob wir jetzt schon den großen Wocheneinkauf gemacht haben oder ob wir eher so Team sind, jeden Tag ein kleines bisschen. Wie geht die Gen Z denn eigentlich wirklich einkaufen?
1: Also ich habe in meiner WG den Einkaufsdienst, deswegen gehe ich einmal pro Woche richtig groß einkaufen mit so einem Wanderrucksack.
2: 6 bis 7 Mal, ich glaube einmal am Tag.
3: Weil ich noch bei meinen Eltern wohne, macht eigentlich so das Grundeinkaufen meine Mama und ich mache dann halt so Sachen, auf die ich Lust habe.
4: Ja, der Kühlschrank ist deutlich, da sieht es deutlich schlechter aus.
1: Manchmal benutze ich Apps wie Lieferando oder HelloFresh.
5: Also ich gehe so jeden dritten Tag einkaufen und meistens Nudeln mit Pesto, mit bisschen Sriracha-Soße, weil es günstig ist.
6: Ich gehe jeden Samstag einkaufen mit einem Plan. Aber ich wohne auch auf dem Dorf, also da geht man auch nicht mal schnell zum Supermarkt und dann wird die Liste
7: das
6: gemacht.
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2: Premium Shit. Team, es ist ja wohl ein scheißgeiler Samstag. Wir haben ein langes Wochenende und es ist das allererste Summer-Vibe-Weekend des Jahres. Oh mein Gott, da wird aber geballert. Hey, los geht das. Mit so viel geilem Retro-Charme, weil ich finde, Sommer hat sowieso nochmal so ein Retro-Ding, so, wenn man es dann geil macht. So eine fette, geile 60er-Jahre-Sonnenbrille auf, ein cooles Eis von Langnese am Stiel reinmampfen, Freibad-Pommes gönnen, diesen geilen Oldschool- Sonnencreme-Duft. 08900901, kostenlose Big FM Hotline. Was ist Retro geiler als heute?
3: Hi, hier ist Celine und ich finde Kameras Retro viel geiler. Das Klicken, der Blitz und die alten Digitalkameras haben einfach mehr Charakter als

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2: Bremen, wir machen mal wieder Basics, hey. Oldschool, Hip-Hop und R&B-Classics sind am Start morgen Abend, weil Montag ist frei, also morgen einfach nochmal Party. Von 19 bis 23 Uhr im Modernes, genau dieses Ding. 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Also, das wird geil. Und los, langes Wochenende on Fleek.
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4: Ich bin Tine Klimach. Nach einer Gasexplosion in einer Kohlemine sind in Nordchina laut chinesischen Staatsmedien mindestens 82 Menschen gestorben. Wie viele Personen weiterhin in der Mine eingeschlossen sind, ist noch unklar. Die Rettungsarbeiten dauern weiter an. Das Unglück hat sich bereits gestern Abend ereignet. Finanzminister und SPD-Chef Lars Klingbeil hat Kompromissbereitschaft seiner Partei zu grundlegenden Reformen signalisiert.

0: signalisiert. Die notwendigen Reformen voranzutreiben erfordere Kompromisse in der politischen Mitte, sagte Klingbeil der Rheinischen Post. So einen Kompromiss hatten SPD und Union beim BAföG bereits gefunden. Unionsfraktionschef Spahn stellt ihn aber wieder in Frage.
1: Die SPD betont ihre Kompromissbereitschaft bei den notwendigen Reformen und nahezu zeitgleich kassiert Unionsfraktionschef Spahn die schon verabredete BAföG-Reform einfach wieder ein. Eigentlich hatten sich Schwarz und Rot darauf verständigt, erst den Wohnkostenzuschuss für Studierende um 60 Euro pro Monat zu erhöhen und dann das BAföG schrittweise auf das Niveau der Grundsicherung anzuheben. Aber jetzt lässt sich Spahn im Münchner Merkur plötzlich mit diesem Satz zitieren: Bürgergeld, Wohngeld, Elterngeld und BAföG werden wir absehbar nicht erhöhen können. Aus Berlin, Uli Reitinger.
0: Die meisten gehen in die Apotheke, um Arzneimittel zu holen. Die Palette der möglichen Leistungen soll jetzt aber noch erweitert werden, um so auch Praxen zu entlasten. Impfen, Blut abnehmen sollen künftig möglich sein und chronisch Kranke sollen dort Medikamente auch ohne neues Rezept bekommen können. Das hat der Bundestag beschlossen. Der Hausärzteverband sieht das kritisch. Praxen würden dadurch nicht entlastet und die Patientensicherheit sei dadurch gefährdet, hieß es. Zum Sport. Der FC Bayern München und der VfB Stuttgart treffen am Abend im DFB-Pokalfinale aufeinander. Die Münchner stehen zum 25. Mal im Endspiel und gehen als Favorit in die Partie im Berliner Olympiastadion. Bayern-Spieler Joshua Kimmich.
2: Ja, generell ist es immer was sehr Besonderes, hierher zu kommen. Also das merkt man schon innerhalb der Mannschaft, auch beim Staff, bei der eigenen Familie, im Verein. Das spürt man schon, dass jetzt jeder sich wirklich auf das Spiel freut, dass wir uns ja sehr darauf freuen, weil wir eben auch so lange nicht mehr hier waren. Und deswegen, ja, sind wir gerne hier und werden alles reinhauen natürlich.
0: Anstoß ist am Abend um 20 Uhr. Die ARD sendet live im Free TV.
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0: holt den Sonnenschirm auf dem Balkon, Leute. Es ist Summertime in the making. Happy Weekend und zwar Long Edition. Hier ist Big FM, ich bin Karin. Gleich auf der Playlist eine saugeile Nummer, die schon klingt nach. Wir liegen im Garten und brutzeln uns so ein bisschen vor uns hin. Topic und Fireboy DML mit Nico Santos und Buddy. 08900901 ist die kostenlose Hotline ins Big FM Studio. Lilly ist dran.
1: Hi Karin, hallo. Ich grüße dich.
0: Ich dich auch. Wie geht's dir heute?
1: Mir geht's jetzt gut. Mein Tag ist nicht so gut gestartet, aber jetzt bin ich in der Pflanzenabteilung im Baumarkt und
0: ach, geil.
1: Suche mir was Schönes aus.
0: Oh, machst du so ein bisschen jetzt Seelenbalsam, Safe Space,
1: ja,
0: Pflanzenabteilung?
1: Ganz genau.
0: Geil.
1: Ganz genau, genau. Früher so habe ich mir was Süßes gekauft, um Stimmung aufzuheben.
0: Ja.
1: Jetzt mache ich Substanz.
0: Bei mir ist es dann doch am Ende leider immer noch eher Spaghetti-Eis mit doppelt gefrorener Sahne drunter, weil die Pflanzen. Die kille ich immer alle aus Versehen.

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1: 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Das Bewerbungsgespräch lief super, bis sie fragten, was sind ihre größten Stärken? Hier ein Satz zum Ablenken.
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3: Hi, ich bin Zoe Weiss und ich singe jetzt meinen Song Control hier bei Big FM.

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2: Team Happy Sommersamstag, der erste seiner Art dieses Jahr. Meine Fresse, ey. Dazu noch ein langes Wochenende. Ich bin so happy, mir fliegen kleine Engel aus dem Arsch. Mein Gott, ist das schön. Sonnenschirm aufspannen, mal wieder die weißen Beine vor die Tür schwingen, ey. Oh mein Gott. Und dazu saugeile Mucke. Harry Styles, neue American Girls, hier gleich auf der Big FM Playlist für unser Wochenende. Und den Reihenstarter macht jetzt Somba mit Homewrecker. Das ist ein Song, der klingt so, als kommst du von einer dreimonatigen großen Reise zurück, stehst da mit deinem abgefurzten Travel-Rucksack und deinen dreckigen Klamotten am Flughafen und dann kommt dein Bestie um die Ecke und umarmt dich so lange, dass du denkst, endlich bist du zu Hause. Halleluja.

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2: 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Team, es ist ja wohl ein scheißgeiler Samstag. Wir haben ein langes Wochenende und es ist das allererste Summer-Vibe-Weekend des Jahres. Oh mein Gott, da wird aber geballert. 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So eine fette, geile 60er-Jahre-Sonnenbrille auf, ein cooles Eis von Langnese am Stiel reinmampfen, Freibad-Pommes gönnen, diesen geilen Oldschool- Sonnencreme-Duft. 08900901, kostenlose Big FM Hotline. Was ist Retro geiler als heute?
3: Hi, hier ist Celine und ich finde Kameras Retro viel geiler. 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
4: Team, ich riech's schon, das beste Parfüm der Welt, nämlich Sonnencreme. Alter, ab heute wieder auf Go, bitteschön, weil wir haben ein scheiß geiles, heißes erstes Sommerwochenende vor uns und dann auch noch ein langes. Also, mein Gott, da meint es ja jemand wirklich gut mit uns. Dankeschön, wer auch immer das klargemacht hat, dieses Wetterchen. Aber es geht immer noch ein Tickchen geiler. Weiß auch Heli, die hat eine Sprachnachricht geschickt an die kostenlose Big FM Hotline 08900901.
5: Ich fliege nach Napoli in eine Woche nur das beste italienische Essen essen und mich verführen lassen.
4: Boah, geil. Aber da gibt's kein Spaghetti-Eis. Deswegen sitzen wir dir und sagen, Heli.
3: Tja, ob das bei euch genauso gerade ist? I doubt it.

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2: 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Oldschool, Hip-Hop und R&B Classics sind am Start. Morgen Abend, weil Montag ist frei, also morgen einfach nochmal Party. Von 19 bis 23 Uhr im Modernes, genau dieses Ding. 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
3: Ich bin Tine Klimach. Finanzminister und SPD-Chef Lars Klingbeil hat Kompromissbereitschaft seiner Partei zu grundlegenden Reformen signalisiert. Die notwendigen Reformen voranzutreiben erfordere Kompromisse in der politischen Mitte, sagte Klingbeil der Rheinischen Post. So einen Kompromiss hatten SPD und Union beim BAföG bereits gefunden. Unionsfraktionschef Spahn stellt ihn aber wieder in Frage.
4: Die SPD betont ihre Kompromissbereitschaft bei den notwendigen Reformen und nahezu zeitgleich kassiert Unionsfraktionschef Spahn die schon verabredete BAföG-Reform einfach wieder ein. Eigentlich hatten sich Schwarz und Rot darauf verständigt, erst den Wohnkostenzuschuss für Studierende um 60 Euro pro Monat zu erhöhen und dann das BAföG schrittweise auf das Niveau der Grundsicherung anzuheben. Aber jetzt lässt sich Spahn im Münchner Merkur plötzlich mit diesem Satz zitieren: Bürgergeld, Wohngeld, Elterngeld und BAföG werden wir absehbar nicht erhöhen können. Aus Berlin, Uli Reitinger.
3: Zum Impfen oder in bestimmten Fällen Blut abnehmen, sollen wir in Zukunft auch in die Apotheke gehen können. Chronisch Kranke sollen dort Medikamente auch ohne neues Rezept bekommen können. Das hat der Bundestag beschlossen. Der Verband der Hausärztinnen und Ärzte sieht die geplanten Änderungen allerdings kritisch, so der Vorsitzende Markus Blumenthal-Bayer im ZDF.
5: Ich halte von der Apothekenreform gar nichts. Es ist weder eine Entlastung der Praxen noch eine Verbesserung von Versorgung, sondern es ist ein Dammbruch und es ist auch eine Gefahr von Patienten. Sicherheit.
3: Die Bundesregierung will mit der neuen Apothekenreform Apotheken auf dem Land erhalten und Arztpraxen entlasten. Es ist Chinas wohl verheerendstes Minenunglück seit über einem Jahrzehnt. Nach einer Gasexplosion in einer Kohlemine in Nordchina sind mindestens 90 Menschen gestorben. Das melden chinesische Staatsmedien. Ob nach wie vor weitere Personen in dem Kohlebergwerk eingeschlossen sind, ist unklar. Die Rettungsarbeiten laufen auch über 20 Stunden nach der Gasexplosion weiter unter Hochdruck. Zum Sport. Die Eishockey-Nationalmannschaft holt den ersten Sieg bei der WM in der Schweiz. Durch das 6:2 gegen Ungarn am Abend besteht für die deutsche Nationalmannschaft weiter die Chance auf den Einzug ins Viertelfinale. Aber auch das Spiel gegen Österreich heute Abend muss gewonnen werden, damit das DEB-Team im Turnier bleibt.
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0: Team. Happy Rheinstarter ins sonnendurchflutete Sommerwochenende Volume 1. Hier ist Big FM, ich bin Karin. Und definitiv steht doch bei den allermeisten von uns vielleicht noch so eine klitzekleine Einkaufssituation an, oder? Egal, ob wir jetzt schon den großen Wocheneinkauf gemacht haben oder ob wir eher so Team sind, jeden Tag ein kleines bisschen. Wie geht die Gen Z denn eigentlich wirklich einkaufen?
1: Also ich habe in meiner WG den Einkaufsdienst, deswegen gehe ich einmal pro Woche richtig groß einkaufen mit so einem Wanderrucksack.
2: 6 bis 7 Mal, ich glaube einmal am Tag.
3: Weil ich noch bei meinen Eltern wohne, macht eigentlich so das Grundeinkaufen meine Mama und ich mache dann halt so Sachen, auf die ich Lust habe.
4: Ja, der Kühlschrank ist deutlich, da sieht es deutlich schlechter aus.
1: Manchmal benutze ich Apps wie Lieferando oder HelloFresh.
5: Also ich gehe so jeden dritten Tag einkaufen und meistens Nudeln mit Pesto, mit ein bisschen Sriracha-Soße, weil es günstig ist.
6: Ich gehe jeden Samstag einkaufen mit einem Plan. Aber ich wohne auch auf dem Dorf, also da geht man auch nicht mal schnell zum Supermarkt. Und dann wird die Liste gemacht, mit was essen wir wann. Und so wird dann einmal die Woche eingekauft.

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1: Und zwar zum Gate with DMC. At the Party, richtig nicer Song und den feiern wir jetzt gemeinsam mit der WizTMC, eher sozusagen. Und ich glaube, ich habe da eine Kollegin, die sich auch sehr drüber freut. Jill, beruhig dich ein bisschen, aber wir spielen jetzt deinen Lieblingsartist.
2: Ich liebe diesen Song wirklich so sehr. WizTMC, bitte melde dich. Bitte, ich bin wirklich dein allergrößter Fan. Ich liebe diesen Song so sehr. Und ich möchte einfach mit dir eine Cola Zero trinken zu diesem Song.
1: Ist ja gut, beruhig dich. Gibt's alles für dich in 2,5 Minuten.
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1: Ey, was ist das eigentlich für ein geiles Wetter? Gerade 28 Grad in Frankfurt, 26 Grad in Erfurt, in Hannover auch 26, in Hamburg 27 Grad, in Stuttgart auch 27. Das sind richtig nice Temperaturen, einfach zum Chillen am Wochenende. Und Leute, ich sag's euch, irgendwie vergisst man da auch die Zeit. Ich habe gerade noch so ein bisschen auf der Dachterrasse gechillt daheim und bin dann hier in den Sender rein und am Empfang hat die Person da dann halt Hallo gesagt und ich so, ach, guten Morgen. Und dann ich so, ah, ist ja schon Mittag, weil man verliert das Zeitgefühl bei der geilen Stimmung. Und wir machen uns jetzt auch einen ganz entspannten Mittag und Nachmittag mit den geilsten neuen Songs hier im Big Soundcheck. Und der ist ganz neu dabei, Wiz the MC at the Park.

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1: Tiffany Harris hier in der Show. Ja, wir haben ein bisschen Atemübung jetzt gemacht, weil dein Song heißt halt auch Brief, ne? Der ziemlich viral gegangen ist.
0: Super.
2: Ja,
0: das
2: ist, doch, ist doch cool.
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2: Mit dem Song bist du ja quasi so gestartet in die richtige Solo-Karriere, ne?
0: Ja, das war richtig wild. Also ich dachte, ja komm, wir machen jetzt mal die erste Single so und dann vielleicht bei der dritten, vierten Single wird es richtig gut laufen und so und direkt bam, bei der ersten Single, let's go.
2: Das ist halt auch, weil der Song jeden abholt. Also ja, ist so in jeder Situation, ne? Einmal durchatmen, nochmal zur Ruhe kommen.
0: Ja, voll. Also ich hatte den Song für meine Fans auch geschrieben und ich habe ganz engen Kontakt mit denen. An ein paar habe ich da einfach gedacht, wo ich war so, Mann, ich will dich einfach rütteln und dir sagen, dass alles gut wird.
2: Und dann klingt es ungefähr auch so.

0: der A7 Hannover Richtung Hamburg zwischen Rastplatz Wolfsgrund und Rastplatz am Stübeckshorn Hermann Billung stehen 12 Kilometer, bis zu 25 Minuten mehr. Auf der A27 von Bremen Richtung Bremerhaven zwischen Stotel und Bremerhaven Mitte Stau auf 3 Kilometer und 30 Minuten extra.
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0: Und es geht weiter mit den geilsten neuen Songs im Big Soundcheck. Ihr feiert die ganze Zeit noch.
1: Hier ist die Verena, hallo.
0: Hi Verena, was geht bei dir heute?
1: Ich bin bei meiner Schwester zu Besuch, die wohnt im Allgäu. Jetzt kochen wir bald was von dem her.
0: So, und wenn du noch was zum Kochen brauchst, also nicht zum Kochen, aber zum Dabeimachen, ne, dann hätte ich da eine Idee.
1: Mhm.
0: Vielleicht so ein bisschen neue Musik?
1: Oh ja, das ist immer gut. Wir hören sowieso immer Musik, meine Schwester und ich.
0: Dann habe ich hier mal was für dich. Und zwar einen neuen Song.
1: Aber wie heißt das Lied?
0: Also der Song heißt Repeat It.
1: Mhm.
0: Und ist einfach von Ed Sheeran und Martin Garrix. Und die Story dahinter ist halt voll krass, weil die beiden waren vor 12 Jahren zusammen in Nashville im Studio und haben da einen Song produziert und der ist nie released worden. Aber irgendwie war es halt immer schon so der Fan-Favorite und die Fans haben halt immer drauf gehofft, dass da jetzt was kommt. Hast du davon schon mal mitbekommen?
1: Nee, sagt mir tatsächlich nicht. Aber umso besser, dann lernen wir mal tatsächlich was Neues kennen.
0: Ja, auch wenn wir 12 Jahre drauf gewartet haben. Aber manchmal dauern die guten Sachen halt einfach länger.
1: Kann man sich manchmal sogar mit identifizieren, leider.
0: Ich würde ihn einfach mal vorspielen.
1: Ich bin ready. Her mit.
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12 Jahre drauf gewartet und ich glaube, es hat sich gelohnt. Repeat It könnte man fast direkt nochmal spielen. Martin Garrix und Ed Sheeran ganz neu hier im Big Soundcheck. Und jetzt gehen wir einfach ein bisschen die Sonne genießen. Das ist Sunroof hier auf Big.

0: Manchmal sucht man die Schlüssel einfach. Naja, schon wieder irgendwie verlegt. Aber die finden wir. Die White Keys finden wir. Ist nämlich der neue Song von Dominik Falk. Und den gönnen wir uns gleich hier in voller Länge auf Big FM.
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2: Und das sind halt auch einfach die geilsten neuen Songs, die wir hier feiern im Big Soundcheck. Und aufgepasst, wenn ihr Big FM Community jetzt noch einen Song habt, den ihr heute unbedingt auf unserer Playlist hören wollt, dann könnt ihr den jetzt noch vorschlagen, und zwar den Big FM Community Song. Schreibt einfach in der WhatsApp 08900901 oder klingelt durch 08900901 oder auf Instagram BigFM Moritz, also BigFM unterstrich Moritz, könnt ihr mir auch schreiben, euren Songwunsch, und dann hören wir um 17.07 Uhr das Ergebnis.
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0: Louis, kennst du den Song noch?
1: Ja, das war doch bei der WM von in Südafrika, gell?
0: Genau, 2010 war das der Song für die WM.
1: Ja.
0: Und von wem war der?
1: Shakira.
0: Und die Frau hat sich gedacht, guck mal, 2010 ist jetzt schon ein paar Jahre her, machen wir doch einfach nochmal einen Song für die WM. Meinst du, das kann wieder was geworden sein? Oder ist es halt auch schwierig, wenn man jetzt schon so einen geilen Banger rausgebracht hat, den nochmal zu toppen, ist natürlich auch die Frage.
1: Ja, das stimmt auch wieder, weil wenn der jetzt viral gegangen ist und dann nochmal neuer kommt, dann weiß man nicht, wie die Leute reagieren.
0: Wir machen mal das Pre-Listening einfach für den Song.
1: Ja, klar.

0: Das ist einfach die Fußballstimmung, die wir brauchen. Die Die von Shakira, der ganz neue WM-Song für die Fußball-Weltmeisterschaft. Louis aus der Big FM-Community noch in der Show. Wie fandest du?
1: Ja, der ist schon gut. Also für mich für die WM wäre es noch ein bisschen wilder besser. Ein bisschen noch mehr wild. Also halt schnellere Stimme und flottere Melodie oder so.

Das ist, glaube ich, auch das Motto von Jason Derulo, gerade gehört hier auf Big FM. Und das ist einfach meine Schlagzeile der Woche. Der Mann wird am 24. Juni im Bierkönig auf Mallorca auftreten. Also es ist ja ein ziemliches Traditionsrestaurant, mittlerweile Club dort. Und einfach Jason Derulo dort am Start. Leute, wie würde das denn dann bitte klingen?

0: Sind wir mal gespannt. Julian Sommer, Partyschlagersänger, hat by the way auch schon einen gemeinsamen Song angeboten. Also hat gesagt, Jason, wenn wir mal zusammen auf Englisch singen wollen, hier, wir können Dachdecker, The Roof Decker singen. Wir sind gespannt. Wer auf jeden Fall schon einen Song zusammen hat, das ist Felix Jehn. Der hat nämlich jetzt Meek mit Fabulous geremixed. Ganz neu.
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2: Die Abschlussarbeit nach dem Studium verteidigen, das Kolloquium. Wenn du deins meistern willst, dann brauchst du vor allem eins, einen Plan, der dich ruhig macht. Hier ist ein einfacher 7-Tage-Ansatz fürs Kolloquium. Tag 1, schau in die Prüfungsordnung. Wie lang ist die Präsentationsdauer und wie wird bewertet? Tag 2, schreib die Kernbotschaften auf. Ein Satz und was soll hängen bleiben? Tag 3, bau die Folien grob auf. Nicht perfektioniert, sondern nur eine erste Struktur. Tag 4, übe laut mit Timer. So merkst du sofort, ob du irgendwo zu lang bist. Tag 5, sammel typische Fragen, Methoden, Ergebnisse, Grenzen, Ausblick und notiere kurz die Antwortstruktur. Tag 6, Probepräsentation mit echten Menschen, Freundinnen oder Freunden oder der Familie. Lass sie kritisch nachfragen. Und Tag 7, Technikcheck. Am besten ein PDF-Dokument als Backup, falls die Präsentation abkackt, und früh schlafen gehen. Dann klappt das auch mit dem Kolloquium. Und wenn dann eine Frage kommt, die du nicht beantworten kannst, nicht panisch werden. Sag ruhig, wie du es einordnest, oder bitte um Präzisierung. Das wirkt professioneller, als irgendwas zu raten. Für mehr Tipps, klick dich rein.
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2: Lass mal gemeinsam Zeit verschwenden, denn das Motto ist: Verschwende deine Zeit. Also so heißt die Party im Molotow Club in Hamburg. Geht los heute Abend, 23 Uhr. Und das ist quasi eine neue Indie- und Pop-Nacht. Also es gibt alles von deutschem Indie über Pop-Banger bis zu Kraftklub, Provinz, Charlie XCX sind alle dabei. Also sehr viel Vibe, sehr viel Dancen heute Abend, 23 Uhr in Hamburg, Molotow.
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4: Ich bin Tanja Wagner. Das Grundgesetz feiert Geburtstag. Da Demokratie von Menschen lebt, die mitmachen, hat Bundespräsident Steinmeier für den heutigen 23. Mai den ersten deutschlandweiten Mitmachtag ausgerufen.
5: Durch das Mitmachen könne jeder Einzelne merken, dass er gebraucht werde. Steinmeier selbst geht mit gutem Beispiel voran, etwa beim Pflegen von Wanderwegen oder Gartenarbeiten in öffentlichen Anlagen. Vor allem junge Menschen möchte das Staatsoberhaupt auch mit dem Mitmachtag erreichen und deren Interesse an Ehrenämtern wecken. Künftig solle der Geburtstag des Grundgesetzes jedes Jahr auf diese Weise gefeiert werden, wünscht sich der Bundespräsident. Als Tag, an dem alle etwas für andere und für das Land tun. Thomas Thonfeld, Berlin.
4: Unionsfraktionschef Spahn sieht aktuell keine finanziellen Spielräume für eine BAföG-Erhöhung. Staatliche Leistungen wie Bürgergeld, Wohngeld, Elterngeld, BAföG werden wir absehbar nicht erhöhen können, sagte der CDU-Politiker dem Münchner Merkur. Dabei hatten sich die Koalitionspolitiker erst vor wenigen Wochen nach langen Diskussionen auf eine BAföG-Reform verständigt. Die sieht vor, zum kommenden Wintersemester die Wohnkostenpauschale von 380 auf 440 Euro im Monat zu erhöhen. Dann soll das BAföG schrittweise auf das Niveau der Grundsicherung angehoben werden. Deutschlands Schwimmbädern fehlen zum Start der Freibadsaison weiterhin Bademeisterinnen und Bademeister. Leider sei es so, dass immer noch Fachkräftemangel bestehe, sagte Peter Harzheim, Präsident des Bundesverbands Deutscher Schwimmmeister der Deutschen Presseagentur.
6: Einer Umfrage des Verbands kommunaler Unternehmen unter über 90 Badbetreibern zufolge sind die Lücken beim Personal in Schwimmbädern vielerorts groß. Anfang Mai war nur etwas mehr als die Hälfte der Stellen besetzt. Fast jedes dritte Schwimmbad meldete noch einen zweistelligen Personalbedarf. Ein weiteres Problem: Geldmangel. Deshalb müssten viele Bäder geschlossen bleiben oder reduziert betrieben werden. Tine Klimach, Nachrichtenredaktion.
4: Der FC Bayern München und der VfB Stuttgart treffen am Abend im Finale des DFB-Pokals aufeinander. Für den deutschen Rekordmeister geht es nach der Meisterschaft in der Fußball-Bundesliga um das Double. Verzichten muss Favorit Bayern München dabei auf Nationaltorwart Neuer, der wegen einer Wadenverletzung ausfällt.
2: Alles klar, danke schön.
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7: In Niedersachsen, Bremen und Hamburg bleibt es heute Abend meist leicht bewölkt bis wolkig. Das freundliche Wetter führt in eine laue Nacht mit Temperaturen um die 20 Grad. Aus Nordwesten kommt ein mäßiger Wind. Morgen beginnt der Sonntag vielerorts mit Nebel im Norden. Wolken dominieren im Westen, während es im Süden aufklart. Bei aufgelockerter Bewölkung wird es bis zu 28 Grad warm. Gerade sind es im Altonaer Volkspark Hamburg 27 Grad, am Osterdeich Bremen und am Wasserturm Delmenhorst jeweils 28 Grad.
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7: A1 Bremen Richtung Neue Elbbrücken zwischen Maschener Kreuz und Dreieck Norderelbe stockend. 2 Kilometer, 5 Minuten. A7 Hannover Richtung Flensburg zwischen Hamburg, Heimfeld und Hamburg-Oth, Marschen. 7 Kilometer Stau, 40 Minuten. A7 Hannover Richtung Hamburg von Thieshope bis Horster Dreieck. 7 Kilometer stockend, 15 Minuten. A27 Bremen Richtung Bremerhaven zwischen Stotel und Bremerhaven Mitte stockend. 2 Kilometer, 5 Minuten.
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0: die geilsten neuen Songs, die gibt's hier im Big Soundcheck. Lukas, was ist denn so deine Musik, die du am liebsten hörst?
1: Unterschiedlich. Ich höre Rap, dann höre ich auch Techno, Hardstyle.
0: Boah, okay, ich glaube, ich habe da jemanden, der die perfekte Kombi für dich ist. Kennst du den Rapper und auch so ein bisschen Schlagersänger Finch? Der macht Schlager, aber eben auch mit Rap und mit Hard Techno.
1: Ja, ich glaube, den kenne ich auch.
0: Auf jeden Fall hat Finch jetzt aber nochmal einen ganz neuen Song rausgeballert. Das ist quasi, also das ist ein Song aus seinem Album. Das kommende Album von ihm heißt Außenseiter Spitzenreiter.
1: Mhm.
0: Und die Single jetzt heißt Intro. Also es ist eigentlich kein gemütlicher Albumstart, sondern eher so eine richtige Ansage zum Beginn.
1: Mhm.
0: Und ist ziemlich viel Selbstbewusstsein, Konkurrenz und Kritik auch drin. Und auch seine eigene Position, die er da provokant vermittelt in dem Song. Also auf jeden Fall ein Banger, den er da nochmal rausgehauen hat direkt. Intro heißt der.
1: Intro, okay.
0: Hast du Bock, das werde auch mal reinhören?
1: Ja, klar.
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0: Das ist eine Ansage von Finch. Ganz neu hier auf Big FM mit Intro. Lukas aus der Big FM Community, wie fandest du?
1: Also der Song war geil. Also es hat so aggressiv. Also sowas würde ich auch beim Sport hören. Das Intro halt.

0: Wir schwimmen gemeinsam, so wie Dori in Findet Nemo. Und zwar gleich zu BTS mit ihrem neuen Song Swim. Und den hören wir natürlich in der normalen Variante gleich ohne Dori, aber mindestens genauso geil.
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4: Und das ist ja mal sowas von entspannt. Einfach ganz warm noch überall in Deutschland. Immer noch um die 30 Grad einfach. Von Nürnberg bis Frankfurt bis Berlin und Köln. Und überall senden wir auch die geilsten neuen Songs hier im Big Soundcheck. Und wenn ihr sagt, Big FM Community, hey, da fehlt uns jetzt aber noch ein Song. Der Community-Song, dann könnt ihr jetzt noch vorschlagen, den Song, den ihr unbedingt in dieser Show noch hören wollt, den gibt's um 17.07 Uhr. Also schickt gerne noch eine Audio 08900901 mit eurem Wunsch. Oder ruft an oder schreibt mir auf Instagram bei bigfm-moritz. Und um 17.07 Uhr gibt's dann hier den Big FM Community-Song.
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0: Das ist der Big Soundcheck. Maximilian, was wird heute noch gemacht?
1: Da wird erstmal fett gefeiert im Club.
0: Und hier natürlich zum Big FM Community Song. Den gönnen wir uns nämlich gleich noch. Und zwar um 17.07 Uhr. Bedeutet, ihr habt immer noch die Chance, Vorschläge zu schicken. 08900901 per WhatsApp oder ihr klingelt durch. Oder ihr schreibt mir auf Instagram, bigfm-moritz. Ganz egal welcher Song, ob Schlager, ob Pop, Rock, EDM, ihr könnt euch alles wünschen und um 17.07 Uhr gibt's dann euren Big FM Community Song. 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Und bis dahin feiern wir diesen Mann, Calvin Harris. Der hat sich aber gedacht, ja, der Pain ist jetzt weggesmoked. Deshalb machen wir einen neuen Song. Und zwar zusammen mit Jazzy. Das ist Satisfy von Calvin Harris hier neu im Big Soundcheck.

0: Song. Und damit haben wir ein finales Voting für den Big FM Community Song. Ihr könntet euch den Song wünschen, den ihr heute unbedingt noch hören wollt. Und jetzt um 17.07 Uhr ist es soweit. Ich guck mal kurz. Ich habe jetzt hier einen Titel stehen. Ich hol den mal. Und den werde ich euch jetzt einfach mal vorspielen. Er heißt Mon Amour. Ich glaube, da gibt's verschiedene Varianten gerade von. Aber das, was ich hier habe, ist in der Mundart-Version die Originale von der Schweizer Band Hecht. Gönnen wir uns jetzt als euren Big FM Community Song. Das ist Mon Amour.
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2: Es wird old, besser gesagt old school. Das gibt's nämlich für uns, und zwar Hip-Hop und R&B Classics. Im Modernes in Bremen geht los, morgen Abend, 19 Uhr bis 23 Uhr das Ganze, also können wir richtig fett durchfeiern. Es gibt dann echt gute Laune, es gibt geile Stimmung, einfach mal alles ohne die Hektik und den Druck aus dem Alltag. Es gibt 90s Sound, 2000er Hip-Hop, smoothen R&B, Dancehall Classics, also was will man mehr?
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4: Ich bin Tanja Wagner. Heute feiert unser Grundgesetz Geburtstag. Da Demokratie von Menschen lebt, die mitmachen, hat Bundespräsident Steinmeier für den heutigen 23. Mai den ersten deutschlandweiten Mitmachtag ausgerufen.
5: Es soll der erste Grundgesetz-Ehrentag sein, aber nicht der letzte. Bundespräsident Steinmeier will ihn jährlich feiern, aber nicht als bundesweiten Feiertag, sondern aktiv. Ein Tag, an dem wir uns vornehmen, gemeinsam etwas für andere und für das Land zu tun. Steinmeier ging selbst mit gutem Beispiel voran und pflegte zuletzt Wanderwege, gärtnerte auf dem Friedhof, besuchte Seniorenheime und las Kindern Bücher vor. Im ganzen Land gibt es Mitmachaktionen, um für das Ehrenamt zu werben. Ursula Winkler, Nachrichtenredaktion.
4: Das Studierendenwerk kritisiert den Vorstoß von Unionsfraktionschef Spahn. Bei dessen Thesen komme die junge Generation unter die Räder, hieß es. Spahn sieht angesichts der angespannten Haushaltslage aktuell keine finanziellen Spielräume für ein Plus bei staatlichen Leistungen wie Bürgergeld, Wohngeld, Elterngeld oder BAföG.
6: Eigentlich hatten sich Union und SPD im Koalitionsvertrag ja darauf verständigt, dass es eine BAföG-Reform geben soll. Allerdings mit einer Hintertür. Nur wenn das Geld dafür reicht. Und genau darauf beruft sich Jens Spahn jetzt. Zitat, man kann nur so viel ausgeben, wie man einnimmt. Dabei hatte es sogar aus dem unionsgeführten Forschungsministerium schon geheißen, die Verständigung der Koalition gehe jetzt regulär ins Gesetzgebungsverfahren. Fraglich allerdings, was nach dem Veto des Unionsfraktionschefs nun daraus wird. Thomas Thonfeld, Berlin.
4: Zum ersten Mal seit 6 Jahren erhöht der ADAC die Jahresbeiträge. Und zwar ab 1. Januar 2027 um 10 bis 35 Euro im Jahr. Das beschlossen die Delegierten auf der Hauptversammlung. Grund dafür seien höhere Kosten für Energie, Personal, Ersatzteile sowie Abschlepp- und Werkstattleistungen. Legal dopen für viel Geld und Weltrekorde, so in etwa lautet der Ansatz der erstmals stattfindenden Enhanced Games. In Las Vegas treten in der deutschen Nacht Sportler und Sportlerinnen in Disziplinen wie Schwimmen, Sprinten und Gewichtheben gegeneinander an. Die meisten haben 8 Wochen lang unter medizinischer Begleitung sonst verbotene Dopingmittel wie Testosteron, Wachstumshormone oder Steroide zu sich genommen.
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12: Yes, guten Abend, Samstagabend, 20 Uhr. Rob Green here, One World Radio, the sound of Tomorrowland. Und das an diesem sehr langen, heißen, sonnigen Pfingstwochenende. Schön, dass ihr dabei seid. Wir haben selbstverständlich die besten Songs vom besten Festival der Welt. Wir sind deutschlandweit und exklusiv mit Big FM. Rob Green, herzlich willkommen zur Show. Wir starten mit einem sehr geilen Song. Das ist Zeno's Late Night Mix von Dracula. Hier in der Show ist der brandneuer Song von Tame Impala.

Wirklich geil, oder? Tame Impala, Dracula, das ist Zino's Late Night Mix. Und das ist Lost Frequency. So much beauty around us. Geiler Sommersong für dieses Wochenende. Rob Green, One World Radio, The Sound of Tomorrowland, Big FM.

0: Bis zu 31 Grad an diesem Pfingstwochenende. So hat das im Radio zu klingen. Rob Green hier, guten Abend, Lost Frequencies. So much beauty around us. Und jetzt geht's zurück zum Festival. Und zwar Tomorrowland Winter aus diesem Jahr. Rufus Du Sol, Steve Angelo, Dimitri Vangelis und Y-Man. Das ist Inner Bloom versus Payback. Hier in der Show ist Steve Angelo. Big FM, Rob Green.
1: Played live at Tomorrowland Winter. This is Steve Angelo.
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1: In der Tat, an diesem langen Pfingstwochenende, Rob Green, sehr geil, vom Festival Rufus du Sol in a Bloom versus Payback, das war Steve Angello live und das hier lieben wir aus Norwegen, The Bowser. Song heißt Magnetic und das ist Sommer pur, finde ich. Egal, wo ihr seid heute Abend, ob ihr draußen am Chillen seid, am Grillen, immer Samstag, 20 Uhr bis Mitternacht, One World Radio, The Sound of Tomorrowland. Nur wir vom Big FM dürfen das exklusiv in Deutschland weit. Rob Green aus dem Tomorrowland Studio.

0: So hat das lange Wochenende im Radio zu klingen. Rob Green hier, Big FM, Anima und Joji, liebe ich. Beautiful. So, jetzt gehen wir zurück zum Festival. Latin Style mit Hugel. Er hat gespielt Tomorrowland Sommer aus dem letzten Jahr, Crystal Garden Stage. Er hat gespielt Jonas Blue und Maliv, Edge of Desire. Das ist One World Radio, the sound of Tomorrowland.
1: Played live at the Crystal Garden. This is Hugel.

Remix aus St. Louis hört uns heute Abend, sitzt mit Jonas und mit Paul draußen am Grillen. Alles dabei und selbstverständlich die fette Sonos-Box mit One World Radio, The Sound of Tomorrowland. Alex, ganz liebe Grüße ins Saarland. Ich darf auch nicht Laura vergessen, sie hört uns in Paderborn heute Abend. Christian hört uns in Fulda. Wir haben Benny, der uns in Koblenz hört. Also vielen lieben Dank für die ganzen Nachrichten über Big FM Rob Green bei Instagram. Tatsächlich jeden Samstag 20 Uhr bis Mitternacht exklusiv und deutschlandweit mit One World Radio, The Sound of Tomorrowland. Songs vom besten Festival der Welt. What's a girl to do in 25? Sample daraus jetzt von Alok und Khaled. Here's Dive Into Me.

0: Camel Fat, Josh Giganta and Kuda. So good. Big FM, Rob Green, Pfingsten, 2026, Tloitsum Festival, Core Stage, aus diesem Jahr bei Tomorrowland Winter. Ariana Grande's Into You, gespielt von Maluji.
1: Played live at the Core Stage. This is Maluji.

spielen wir auch seit ein paar Wochen in der Show und jedes Mal, wenn ich spiele, kriege ich so viele Nachrichten rein. Big FM Rob Green bei Instagram. Rob, was ist das? Das ist Mall Grab. Zusammen mit Milky. Song heißt Just the Way You Are. So, lass uns mal wirklich einen sehr geilen Song in der Show spielen. Das war vor einigen Jahren einer der meistgespielteste, wenn nicht der meistgespielteste Song bei Tomorrowland in Boom in Belgien im Sommer. Es kommt von Kevin DeVries, der Mann aus der Pfalz, und meinem Kumpel Moritz Westwehen, Mau P. Hier in der Show ist Metro.

0: Gott, das lief wirklich überall bei Tomorrowland vor einigen Jahren. Jeder DJ bei jedem Set auf jeder Stage hat den Song gespielt. Ich freue mich so sehr für Maupi und für Kevin. Kevin DeReese, Maupi Metro, Big FM, Rob Green, Samstagabend mit Another 54 Ultra and Chris Lake and A-Trip. Make You Fight.
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Another 54 Ultra Talk to you, Andy, zum Samstag. Es ist Pfingsten 2026. Es ist geiles Wetter. So muss das sein. Und Rob Green aus dem Tomorrowland Studio im Radio mit One World Radio. Was wollt ihr mehr? Calvin Harris, Jazzy. Here's Satisfy. 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

0: Crystal Garden. This is John Summit.
1: Yes, Crystal Garden hat gespielt im Jahr 2022. Mit Escape ist das jetzt hier sein Remix von Deadmau5 Cascade Haler. Big FM, Rob Green, und wir freuen uns wirklich auf John Summit bei Tomorrowland 26 in ein paar Monaten im Boom und in Belgien. Herzlich willkommen zum Samstagabend. Schön, dass ihr dabei seid.

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1: Pfingsten 2026, Rob Green, bleibt bei uns für Andra Medic. Aber erstmal Sonny Federa mit Libyanka. Let me be in your arms. One World Radio, Big FM, the sound of Tomorrowland.

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5: Coming up in the mix, Prosper.
9: Summit Clooney, song heißt Free Your Mind. Spielen wir gleich in voller Länge.
5: Chris Lake.
9: Auch ein sehr geiler Song mit A-Trip, heißt Make You Fight.
5: And now, this is Frankie Rizzardo.
9: Samstag, Pfingsten 2026, geiles Wetter, geile Musik im Radio, Rob Green, deutschlandweit und exklusiv mit One World Radio, The Sound of Tomorrowland, Big FM, Frankie Rizzardo, Shinzuku.

0: One World Radio, the sound of Tomorrowland. Das ist Farah von O'Flynn. Wir sind Deutschland weit und exklusiv Rob Green aus dem Tomorrowland Studio. Schön, dass ihr dabei seid. Zurück zum Festival Crystal Garden Stage aus dem letzten Jahr. Anima and Solomon.
1: Played live at the Crystal Garden. This is Anima back-to-back Solomon.

0: Spark geile Song, das passt ja zu diesem Wetter, das ist Bullet Tooth and Tom Did It. You and Me spielen wir auch seit ein paar Wochen und sehr viele Nachrichten kommen von euch rein, wenn der Song läuft. Also deswegen sage ich es nochmal, Bullet Tooth und Tom Did It. Song heißt You and Me. So, gehen wir zurück zum Festival. Big FM Rob Green, One World Radio, The Sound of Tomorrowland. Es geht um Mainstage in Boom in Belgien im Sommer 24. Stupid Disco, Alesso and Junior Jack live from Besten Festival der Welt.
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One World Radio, the sound of Tomorrowland, Pfingsten 2026. Hi zusammen, hier ist Rob Green, das ist Luke Dean und Omar Plus. Song heißt Back to the 305 und das hier lieben wir in der Show. Kölsch, Big FM Rob Green, Moments.

0: spielen wir auch seit ein paar Wochen, zu Recht auch. Big FM Rob Green bei Instagram. Ganz liebe Grüße an Pascal heute Abend, der hört uns in Bremerhaven. Ganz liebe Grüße nach Niedersachsen, das ist Anima und Lisa. Song heißt Bad Angel. Rob Green, wir sind deutschlandweit und exklusiv mit One World Radio, The Sound of Tomorrowland. Und jetzt zurück zum Festival Court Tulum 24 Disclosure, spielt Sam Smith Latch.
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0: lieben ihn. Wir lieben ihn wirklich. Ich freue mich so sehr auf ihn bei Tomorrowland. Sommer in ein paar Monaten in Boom in Belgien. Hier mit Shades of Blue, John Summit.
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0: Duke Dumont, Summit Lapsley, Song heißt Mr. Mina, Pfingsten 2026, Rob Green, guten Abend zusammen. So, gehen wir zurück zum Festival. Hoch in den französischen Alpen, in Alpe d'Huez bei Tomorrowland Winter aus diesem Jahr. Hier sind Agents of Time und die spielen Armin van Buuren, Archie und Marlo Rex, Like a Child. Sehr, sehr geiler Song.
1: Played live at the Freedom Stage. This is Agents of Time.

Cola is that. Camel Fat, Elder Brook. Big FM, Rob Green, One World Radio. The Sound of Tomorrowland, jeden Samstag 20 Uhr bis Mitternacht deutschlandweit und exklusiv mit Big FM. So, zurück zum Festival. Tomorrowland Winter aus dem Jahr 22. Three Drives on a Vinyl Song aus den 90ern eigentlich. Green.

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1: Coming up in the mix, Afrojack.
5: Sehr, sehr geiler Song mit Matisse und Sadko, heißt einfach Hey.
1: Oliver Heldens.
5: Gecko, Overdrive, einer der besten Dance-Songs ever gleich.
1: And now, this is Jamback.
5: Rob Green, Big FM, Samstagabend. Wir lieben Jamback hier in der Show. Ist positiv.

0: Der Meister der Melodien, das ist Nick Afrojack mit Matisse und Sadko. Hey heißt der Song und wir bleiben ebenfalls bei einem Meister der Melodien. Solltet ihr irgendwann mal Martin Garrix live erleben, seine Sets sind wirklich legendär. Aus dem letzten Jahr, ID1 vs. Burnout von der Mainstage. Hier ist Martin.
1: Live from the Mainstage. This is Martin Garrix.

0: Oliver Heldens, einer der besten Dance-Songs, der jemals produziert wurde. Das ist Gecko Overdrive. Denkt dran, nach One World Radio, The Sound of Tomorrowland, heute um Mitternacht haben wir Kubrick in the Mix bei Big FM. Aber bleibt bei uns für James Hype, Waterfalls and Feel the Volume, yeah, it's from Jaws.
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Big FM, Rob Green, One World Radio, The Sound of Tomorrowland, Pfingsten 2026. Schön, dass ihr dabei seid. Mit James Hype, Sam Harper und Bobby Harvey Waterfalls. Aber das hier mögen wir sehr in der Show. Das ist Dirty South, Sebastian Ingrosso, David Guetta und Julie McKnight. How soon is now? Tomorrowland im Radio.

Geile Version von Supermodes, Tell Me Why, der Remix von Medusa. Pfingsten 2026, One World Radio, The Sound of Tomorrowland, deutschlandweit und exklusiv aus dem Tomorrowland Studio. Hier bei mir, Rob Green, jeden Samstag von 20 Uhr bis Mitternacht. Habt ein schönes, langes Pfingstwochenende und danke fürs Einschalten.

Leute, was geht ab? Schon wieder Samstag. Ich bin's, Kubrick. Die nächsten 2 Stunden lege ich jetzt hier für euch auf Big FM. Wie jeden Samstag immer nach Tomorrowland One World Radio. In der ersten Stunde spiele ich euch Mucke von Don Diablo, Medusa, Blackcoat, Camelfat, Tungelwag, D.O.D. und auch meine upcoming Single Fire. Die kommt nächste Woche raus, Freitag, zusammen mit Madison und Eve Swee. Also gebt euch hart, gönnt euch zart, bleibt dran, denn ne, nach der ersten Stunde gibt's auch noch eine. Die zweite. Also, bis später. Ciao.

So, ruckzuck ging das hier heute wieder rum. Eine Stunde habe ich schon für euch aufgelegt. Ich bin immer noch Q-Break hier auf Big FM. Jeden Samstag lege ich für euch auf. Immer nach Tomorrowland One World Radio. In der ersten Stunde gab es Mucke von Don Diablo, Medusa und viel mehr. Jetzt geht's weiter mit EastV, Alesso, David Guetta, Martin Horger, Skytech, Cascade, Arme von Buren, Pink Panda und vielen, viel mehr. Also ganz viel Spaß. Egal, was ihr jetzt gerade unternehmt, ob ihr auf dem Weg zur Party seid oder einfach nur daheim chillt. Schreibt mir auch gerne auf Instagram. Da findet ihr mich in der Q-Break CUEBICK_DJ. Ja, und ansonsten viel Spaß mit der zweiten Stunde von mir.